0: Schließlich kommt es hart, der BVB muss lange Reisen machen.
1: Für Borussia Dortmund stehen dabei Reisen ins mehr als 4000 Kilometer entfernte Baku in Aserbaidschan zu Sabah FK und zum Vorjahresüberraschungsteam aus Norwegen Bodø Glimt an. Auf Bayern München wartet ein Auswärtsspiel bei Atletico Madrid an jenem Ort, wo auch das Endspiel stattfinden wird. Auf dem Weg dorthin dürfte der englische Meister FC Arsenal in der Ligaphase der stärkste Gegner sein. Reihenweise attraktive Gegner erhielt RB Leipzig. Neben dem Gastspiel bei Real Madrid geht es auch zu Manchester United und der VfB Stuttgart bekommt es unter anderem mit Galatasaray Istanbul zu tun. Dirk Zeitler, Nachrichtenredaktion.
0: Der SC Freiburg ist souverän in die Ligaphase der Fußball-Conference-League eingezogen. Die Freiburger setzten sich im Playoff-Rückspiel gegen den FC Motherwell mit 4:1 durch. Schon das Hinspiel in Schottland hatte der SC mit 3:1 gewonnen.
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1: Ich bin Thomas Brock. Nach der Sturzflut im Grenzgebiet zwischen Nepal und China bergen Retter immer mehr Tote. Nach neuen Angaben der nepalesischen Polizei sind mindestens 389 Menschen ums Leben gekommen. Mehr als 1300 Menschen werden noch vermisst, darunter auch einige deutsche Touristen.
2: Die Bilder sind wie aus einem Katastrophenfilm. Die ganze Region liegt unter dickem Schlamm. Dörfer und Infrastruktur sind zerstört. Erste Untersuchungen deuten auf einen gewaltigen Abbruch von Eis und Felsen hin. Dadurch könnte sich ein Fluss aufgestaut haben. Als die Blockade brach, wurden enorme Wassermassen freigesetzt. Die Armee hat derweil damit begonnen, hunderte Überlebende auszufliegen, darunter auch Ausländer. Auch der Dalai Lama zeigte sich heute bestürzt. Das Oberhaupt des tibetischen Buddhismus sprach allen Betroffenen sein Mitgefühl aus. Aus Bangkok, Carola Frenzen.
1: Die Fraktionen von Union und SPD schließen Änderungen am Rentenkonzept der Koalition nicht aus. Kein Gesetz gehe so aus dem Bundestag, wie es hineinkomme, sagte Unionsfraktionschef Frei bei einer gemeinsamen Klausurtagung in Münster.
3: Der Koalition stehen turbulente Wochen bevor. Die drei Landtagswahlen könnten CDU und SPD durchrütteln. Parallel dazu will die Regierung ihr Reformpaket umsetzen und hier gibt es noch Streitpunkte, vor allem bei der Rente mit 63. Die soll abgeschafft werden, doch daran gibt es intern Kritik. Es könnte auf Ausnahmen hinauslaufen für alle, die nicht in der Lage sind, länger als 45 Jahre zu arbeiten, wegen des harten Jobs oder der Gesundheit. Das Treffen in Münster soll die Fraktionen zusammenschweißen und Vertrauen schaffen, damit die Regierung stabil bleibt. Thomas Bremser, Redaktion.
1: Bei einer Gewalttat an einer Schule in Gosen-Neu-Zittau in Brandenburg sind eine Frau und ein Mann getötet worden. Ein Verdächtiger wurde vorläufig festgenommen. Die getötete Frau soll seine Ex-Freundin gewesen sein. Zunächst gab es Gerüchte um eine Amoktat an der Schule, was sich aber nicht bestätigte. Der SC Freiburg ist souverän in die Ligaphase der Fußball Conference League eingezogen. Die Freiburger setzten sich im Playoff-Rückspiel gegen den FC Motherwell mit 4:1 durch. Schon das Hinspiel in Schottland hatte der SC mit 3:1 gewonnen.
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1: Ich bin Thomas Brockt. Bei der katastrophalen Sturzflut in der Gebirgsregion zwischen Nepal und China sind laut jüngsten Angaben der nepalesischen Polizei 389 Menschen ums Leben gekommen. Zuletzt war von 359 Toten allein in Nepal die Rede. China hat bisher 3 Tote bestätigt. Dort hatte die Flut unter anderem einen Grenzübergang schwer getroffen. Hunderte Menschen werden noch vermisst. Auch deutsche Touristen sind darunter. Der Absturz einer Germanwings-Maschine in den Alpen mit 150 Toten ist auch nach mehr als 10 Jahren juristisch noch nicht abgeschlossen. Vor Gericht wird heute in Braunschweig in einem neuen Verfahren um zusätzlichen Schadenersatz gestritten. Hinterbliebene fordern bis zu 110.000 Euro vom Staat.
2: Der Co-Pilot hat die Maschine damals bewusst zum Absturz gebracht. Zu diesem Ergebnis kommen die offiziellen Untersuchungen. Ein Arzt hatte 2 Wochen vorher eine mögliche Psychose festgestellt. Die Lufthansa zahlte den Hinterbliebenen mehrere 10.000 Euro, einige fordern noch Geld vom Staat. Denn der ist verantwortlich für die flugmedizinischen Untersuchungen der Crew. Die hätte der Co-Pilot gar nicht bestehen dürfen, sagen die Kläger. Thomas Bremser, Redaktion.
1: Die UEFA bereitet im Streit um einen gescheiterten WM-Investorendeal ein Strafverfahren gegen FIFA-Präsident Infantino vor. Der Europäische Fußballverband verlangt dafür von der FIFA und beteiligten Finanzinstituten die Herausgabe von Dokumenten. Das geht aus einem Schreiben an ein Gericht im US-Bundesstaat Florida hervor.
3: Damit eskaliert der Machtkampf zwischen dem Europäischen Fußballverband und dem FIFA-Boss. Verdacht auf untreue Geschäftsbesorgung, so der Vorwurf gegen Infantino, den der UEFA-Präsident den europäischen Verbänden heute in Monaco im Detail erläutert hat. Was nichts anderes bedeutet als, jetzt soll Infantino auf juristischem Weg gestürzt werden. Wenn er verurteilt würde, könnte ihn das laut UEFA sogar ins Gefängnis bringen. Thomas Thonfeld, Sportredaktion.
1: Der FC Bayern München trifft in der Fußball-Champions-League-Gruppenphase daheim unter anderem auf den diesjährigen Finalisten Arsenal London. Das ergab die Auslosung in Monaco. Auswärts warten auf den FCB auch Atletico Madrid und Manchester United. Borussia Dortmund trifft auf Inter Mailand und ebenfalls auf Arsenal. RB Leipzig bekam schwierige Gegner in Real Madrid und Manchester City sowie Manchester United zugelost. Der VfB Stuttgart trifft unter anderem auf Inter Mailand, Atletico Madrid und Galatasaray Istanbul.
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1: Ich bin Thomas Brockt. Nach der Sturzflut im Grenzgebiet zwischen Nepal und China bergen Retter immer mehr Tote. Nach neuen Angaben der nepalesischen Polizei sind mindestens 389 Menschen ums Leben gekommen. Mehr als 1300 Menschen werden noch vermisst, darunter auch einige deutsche Touristen.
2: Die Bilder sind wie aus einem Katastrophenfilm. Die ganze Region liegt unter dickem Schlamm. Dörfer und Infrastruktur sind zerstört. Erste Untersuchungen deuten auf einen gewaltigen Abbruch von Eis und Felsen hin. Dadurch könnte sich ein Fluss aufgestaut haben. Als die Blockade brach, wurden enorme Wassermassen freigesetzt. Die Armee hat derweil damit begonnen, hunderte Überlebende auszufliegen, darunter auch Ausländer. Aus Bangkok, Carola Frenzen.
1: Mehr als 10 Jahre nach dem Absturz einer Germanwings-Maschine in den Alpen beginnt heute in Braunschweig ein neuer Prozess um zusätzliches Schmerzensgeld. Hinterbliebene fordern bis zu 110.000 Euro vom Staat. Im März 2015 war eine Germanwings-Maschine auf dem Weg von Barcelona nach Düsseldorf in den französischen Alpen abgestürzt. 150 Menschen kamen ums Leben. Ermittlungen ergaben, dass der damalige Co-Pilot das Flugzeug absichtlich gegen einen Berg gesteuert hatte. Nach Überzeugung der Kläger ist die Flugtauglichkeit des Co-Piloten damals nicht ausreichend überwacht worden. Die Auslosung der Ligaphase der Fußball-Champions League hat den deutschen Clubs überwiegend machbare Aufgaben beschert. Nur für RB Leipzig kommt es hart. Der BVB muss lange Reisen machen.
3: Für Borussia Dortmund stehen dabei Reisen ins mehr als 4000 Kilometer entfernte Baku in Aserbaidschan zu Sabah FK und zum Vorjahresüberraschungsteam aus Norwegen Bodø Glimt an. Auf Bayern München wartet ein Auswärtsspiel bei Atletico Madrid an jenem Ort, wo auch das Endspiel stattfinden wird. Auf dem Weg dorthin dürfte der englische Meister FC Arsenal in der Ligaphase der stärkste Gegner sein. Reihenweise attraktive Gegner erhielt RB Leipzig. Neben dem Gastspiel bei Real Madrid geht es auch zu Manchester United und der VfB Stuttgart bekommt es unter anderem mit Galatasaray Istanbul zu tun. Dirk Zeitler, Nachrichtenredaktion.
1: Der SC Freiburg ist souverän in die Ligaphase der Fußball-Conference League eingezogen. Die Freiburger setzten sich im Playoff-Rückspiel gegen den FC Motherwell mit 4:1 durch. Schon das Hinspiel in Schottland hatte der SC mit 3:1 gewonnen.
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1: Ich bin Diana Kramer. Bei der katastrophalen Sturzflut in der Gebirgsregion zwischen Nepal und China sind nach jüngsten Angaben der nepalesischen Polizei mehr als 470 Menschen ums Leben gekommen. Mehr als 1500 wurden gerettet, darunter viele Verletzte. Es können auch Tage dauern, um ein klares Bild vom Ausmaß der Katastrophe zu bekommen, heißt es. Es wird vermutet, dass auch die Zahl der Opfer noch steigen wird. Mehr als 1400 Menschen gelten weiterhin als vermisst. Der Absturz einer Germanwings-Maschine in den Alpen mit 150 Toten ist auch nach mehr als 10 Jahren juristisch noch nicht abgeschlossen. Ab heute wird in Braunschweig in einem neuen Verfahren um zusätzlichen Schadenersatz gestritten. Hinterbliebene fordern bis zu 110.000 Euro vom Staat.
2: Der Co-Pilot hat die Maschine damals bewusst zum Absturz gebracht. Zu diesem Ergebnis kommen die offiziellen Untersuchungen. Ein Arzt hatte 2 Wochen vorher eine mögliche Psychose festgestellt. Die Lufthansa zahlte den Hinterbliebenen mehrere 10.000 Euro. Einige fordern noch Geld vom Staat. Denn der ist verantwortlich für die flugmedizinischen Untersuchungen der Crew. Die hätte der Co-Pilot gar nicht bestehen dürfen, sagen die Kläger. Ob das Gericht das auch so sieht, ist aber unklar. Es könnte die Klage auch zurückweisen. Thomas Bremser, Redaktion.
1: Die Grünen fordern die Bundesregierung angesichts der niedrigen Füllstände der Gasspeicher zum Handeln auf. Die Regierung müsse jetzt einen Gipfel zur Versorgungssicherheit mit Gas machen, sagte der Energiepolitiker Michael Kellner. Es sei frustrierend, schon wieder über leere Gasspeicher sprechen zu müssen, aber die Lage sei ernst. Die Füllstände der Gasspeicher lägen nur bei 52% und es sei unklar, wieso die Speicherziele erreicht werden sollten, sagte er. Damit zum Sport. Heute Abend startet die Bundesliga. Meister Bayern München eröffnet mit einem Heimspiel gegen den VfB Stuttgart die 64. Saison.
3: Mit 16 Punkten Vorsprung sicherten sich die Bayern in der letzten Saison den Titel. Und die große Frage ist natürlich, kann sie ein Team stoppen und die Liga zumindest ganz oben etwas spannender machen? Vize Dortmund, der sich gut verstärkt hat, Leipzig oder vielleicht auch der erste Gegner der Bayern aus Stuttgart? 14 Auftaktspiele in Serie haben die Münchner nicht verloren bei 12 Siegen. Thomas Thonfeld, Sportredaktion.
1: Anstoß in München ist heute um 20.30 Uhr.
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1: Ich bin Diana Kramer. Mehr als 10 Jahre nach dem Absturz einer Germanwings-Maschine in den Alpen mit 150 Toten ist die Tragödie juristisch immer noch nicht abgeschlossen. Ab heute geht es in Braunschweig in einem neuen Verfahren um zusätzliche Schadenersatzzahlungen. Hinterbliebene fordern bis zu 110.000 Euro vom Staat.
2: Der Co-Pilot hat die Maschine damals bewusst zum Absturz gebracht. Zu diesem Ergebnis kommen die offiziellen Untersuchungen. Ein Arzt hatte 2 Wochen vorher eine mögliche Psychose festgestellt. Die Lufthansa zahlte den Hinterbliebenen mehrere 10.000 Euro. Einige fordern noch Geld vom Staat. Denn der ist verantwortlich für die flugmedizinischen Untersuchungen der Crew. Die hätte der Co-Pilot gar nicht bestehen dürfen, sagen die Kläger. Ob das Gericht das auch so sieht, ist aber unklar. Es könnte die Klage auch zurückweisen. Thomas Bremser, Redaktion.
1: Bei der katastrophalen Sturzflut in der Gebirgsregion zwischen Nepal und China sind nach aktuellen Angaben der nepalesischen Polizei mehr als 470 Menschen ums Leben gekommen. Mehr als 1.500 wurden gerettet. Es wird aber befürchtet, dass die Zahl der Opfer noch steigen könnte. Mehr als 1.400 Menschen gelten weiterhin als vermisst, darunter auch noch viele Touristen. Die Grünen fordern die Bundesregierung angesichts der niedrigen Füllstände der Gasspeicher zum Handeln auf. Die Regierung müsse jetzt einen Krisengipfel zur Versorgungssicherheit einberufen, sagte der Grünen-Energiepolitiker Michael Kellner. Die Lage sei ernst. Die Füllstände der Gasspeicher lägen nur bei 52% und es sei unklar, wie die Speicherziele vor dem Winter erreicht werden sollten. Damit zum Sport. Heute Abend startet wieder die Bundesliga. Im Auftaktspiel ist der VfB Stuttgart zu Gast bei Meister FC Bayern München.
3: Mit 16 Punkten Vorsprung sicherten sich die Bayern in der letzten Saison den Titel. Und die große Frage ist natürlich, kann sie ein Team stoppen und die Liga zumindest ganz oben etwas spannender machen? Vize Dortmund, der sich gut verstärkt hat, Leipzig oder vielleicht auch der erste Gegner der Bayern aus Stuttgart? 14 Auftaktspiele in Serie haben die Münchner nicht verloren bei 12 Siegen. Und einer unter den 75.000 im Stadion wird heute ganz genau hingucken. Jürgen Klopp, der neue Bundestrainer. Thomas Thonfeld, Sportredaktion.
1: Anstoß in München ist um 20.30 Uhr.
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5: Değerli dinleyenler, Adalet Bakanı Akın Gürlek, Alihan Kuriş soruşturmasında Hilmi Tuna Kuriş'in kaçırılmasında kullanılan araçla ilgili açıklama yaptı. Gürlek, eski İçişleri Bakanı İdris Naim Şahin'in aracı kiraya verdiği yönündeki beyanıyla dosyadaki kayıtların uyuşmadığını söyledi. Soruşturmada eski bakan Arif Ahmet Deniz Olgun'un ölümüyle ilgili şüphelerin de araştırıldığı belirtildi. Milli Savunma Bakanlığı SDG'nin feshedilerek Suriye devlet kurumlarına entegre olduğu yönündeki gelişmeyi memnuniyetle karşıladığını açıkladı. Bakanlık bunun Suriye'nin egemenliği, toprak bütünlüğü ve tek devlet tek ordu anlayışı açısından önemli olduğunu belirtti. Ankara'da yıldızlar SSS Holding'e karşı 18 gündür eylem yapan madencilerin alacaklarının ilk taksidi hesaplara yatırıldı. Bağımsız Maden İş Sendikası bunun üzerine eylemi sonlandırma kararı aldı. Madencilerin kalan alacaklarının 42 gün içinde 4 taksit halinde ödeneceği bildirildi. Eylem Enerji ve Tabii Kaynaklar Bakanlığı önünde sürdürülüyordu. Değerli dinleyenler, bugün spor ağırlıklı bir gündem var. Fenerbahçe ve Galatasaray'ın Şampiyonlar Ligi lig aşamasındaki rakipleri belli oldu. Fenerbahçe, Atletico Madrid, Liverpool, Aston Villa, Roma, Shakhtar Donetsk, Villarreal, Slavia Prag ve LASK ile eşleşti. Galatasaray ise Barcelona, Paris Saint-Germain, Aston Villa, Sporting, Feyenoord, Lille, Stuttgart ve AEK ile karşılaşacak. Trabzonspor'da Fatih Tekke istifası yönetimden döndü. Ferencvaros'a 4-0 kaybedilen Avrupa Ligi maçının ardından görevini bıraktığını açıklayan Tekke, yenilgiyi kabul edemediğini söyledi. Bordo Mavili yönetim ise istifayı kabul etmedi. Beşiktaş Avrupa Ligi lig aşamasına yükseldi. Siyah-beyazlılar İstanbul'da 3-0 yendiği Salgiris'e rövanşta 1-0 mağlup oldu. Ancak toplamda 3-1'lik skorla turu geçti. Basketbolda 12 dev adam Dünya Kupası elemelerinde ikinci turun ilk maçına çıkıyor. Türkiye bugün İstanbul'da Litvanya'yı konuk edecek. Öte yandan voleybolda ise Filenin Sultanları Avrupa Şampiyonası'nda son grup maçında saat 18'de Polonya ile karşı karşıya gelecek. 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
6: Köln ve Bonn'da hava hafif yağmurlu, sıcaklık 20 derece gün boyunca. Köln ve Bonn'da 16 ile 26, Aachen'da 16 ile 20, Düren'de 17 ile 22 derece bekleniyor. Düren'de sıcaklık 19 derece olarak ölçülüyor. Hava durumu sizlere Metropol FM KY Merkezi'nin katkılarıyla hazırlanmıştır.
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1: Ich bin Diana Kramer. Nach der Sturzflut zwischen Nepal und Tibet werden immer noch 8 Deutsche vermisst. 4 davon gehörten einer Pilgergruppe an. Das hat jetzt eine nepalesische Reiseagentur mitgeteilt. Sie seien gerade auf dem Rückweg vom Heiligenberg Kailash in Tibet gewesen, als der Kontakt abriss.
2: Die mehr als 70 Pilger kamen aus aller Welt. Sie und ihre Begleiter wollten gerade die Grenze nach Nepal überqueren, da raste eine Flut aus Wasser, Geröll und Eis durch die Region. Seitdem ist unklar, ob sie die Katastrophe überlebt haben. Die Suche nach den rund 1000 Vermissten gestaltet sich nach wie vor schwierig, denn Straßen sind teilweise unpassierbar, Telefon- und Handynetze unterbrochen. Tausende Rettungskräfte sind im Einsatz, die Armee hat bereits Hunderte mit Hubschraubern aus dem Katastrophengebiet ausgeflogen. Thomas Bremser, Redaktion.
1: Die Zahl der Arbeitslosen in Deutschland ist auch im August über der Marke von 3 Millionen geblieben. Sie stieg im Vergleich zum Vormonat um 54.000 auf 3,061 Millionen, teilte die Bundesagentur für Arbeit in Nürnberg mit. Das waren 36.000 mehr als im August 2025. Die Arbeitslosenquote stieg leicht auf 6,5%. Nach dem US-Prozess gegen Meta fordern Verbraucherschützer auch für Deutschland strengere Social-Media-Regeln. Schutzmaßnahmen wie Zeitlimits oder nächtliche Sperren könnten den Nutzungsdruck von Minderjährigen verringern, so die Chefin des Bundesverbands der Verbraucherzentralen Ramona Popp.
3: Es dürfe nicht das Ziel sein, Kindern einfach nur Nutzungsgrenzen zu setzen. Stattdessen brauche es Plattformen, die von vornherein sicher sind und wo Kinder und Jugendliche geschützt werden, anstatt sie Algorithmen auszusetzen, die darauf ausgelegt sind, ihre Aufmerksamkeit möglichst lange zu binden. Hintergrund des Ganzen ist ein Prozess um Social-Media-Sucht in den USA. Hier hatte Facebook-Mutterkonzern Meta einer Zahlung von insgesamt knapp 16,7 Milliarden US-Dollar zugestimmt. Mehrere US-Bundesstaaten hatten dem Unternehmen vorgeworfen, Kinder bewusst in die Social-Media-Sucht getrieben zu haben. Fiona Reinhardt, Nachrichtenredaktion.
1: Der norwegische König Harald ist im Alter von 89 Jahren gestorben. Das teilte das Königshaus in Oslo am Morgen mit. Damit ist sein Sohn Håkon der neue König von Norwegen. Harald V. war der am längsten regierende Monarch Europas. Seit Jahren hatte er mit teils schwerwiegenden gesundheitlichen Problemen zu kämpfen.
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5: Değerli dinleyenler, Adalet Bakanı Akın Gürlek spor dünyasında yasa dışı bahis, şike ve teşvik primi iddialarına yönelik yeni soruşturmaların gündeme gelebileceğini açıkladı. Başsavcılık bünyesinde bu suçlara özel bir birim kurulduğunu belirtti. Gürlek incelemelerde MASAK raporları ve HTS kayıtlarının da değerlendirildiğini söyledi. Bakan, yakın dönemde yeni operasyonlar olabileceğini ifade etti. Cumhurbaşkanı Erdoğan, Kazakistan, Kongo Demokratik Cumhuriyeti ve Ruanda liderleriyle telefon görüşmeleri yaptı. Görüşmelerde ikili ilişkiler, ticaret, yatırımlar, savunma sanayi ve bölgesel gelişmeler ele alındı. Erdoğan, Kongo ile Ruanda arasındaki gerilimin azaltılmasına yönelik girişimlere Türkiye'nin destek vermeye hazır olduğunu belirtti. Milli Savunma Bakanlığı, SDG'nin feshedilerek Suriye devlet kurumlarına entegre olduğu yönündeki gelişmeyi memnuniyetle karşıladığını açıkladı. Bakanlık bunun Suriye'nin egemenliği, toprak bütünlüğü ve tek devlet tek ordu anlayışı açısından önemli olduğunu belirtti. Fenerbahçe ve Galatasaray'ın Şampiyonlar Ligi lig aşamasındaki rakipleri belli oldu. Fenerbahçe, Atletico Madrid, Liverpool, Aston Villa, Roma, Shakhtar Donetsk, Villarreal, Slavia Prag ve LASK ile karşılaşacak. Galatasaray'ın rakipleri ise Barcelona, Paris Saint-Germain, Aston Villa, Sporting, Feyenoord, Lille, Stuttgart ve AEK oldu. Her iki takım da 8'er maç oynayacak. Trabzonspor'da Fatih Tekke'nin istifası yönetim tarafından kabul edilmedi. Ferencvaros'a 4-0 kaybedilen Avrupa Ligi maçının ardından görevini bıraktığını açıklayan Tekke takımın başında kalacak. Beşiktaş ise Zalgiris'e rövanşta 1-0 yenilmesine rağmen ilk maçtaki 3-0'lık avantajıyla tur atladı, Avrupa Ligi lig aşamasına yükseldi. Basketbolda 12 dev adam Dünya Kupası elemelerinde ikinci tur ilk maçında bugün İstanbul'da Litvanya'yı ağırlıyor. Türkiye-Litvanya maçı saat 20'de. İlk turu 6'da 6 ile geçen Türkiye avantajlı durumda. Voleybolda ise Filenin Sultanları Avrupa Şampiyonası'nda grup etabındaki son maçına çıkacak. Son 16 turunu garantileyen milliler bugün saat 18'de Polonya ile karşılaşıyor. 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
1: Ich bin Diana Kramer. Am deutschen Arbeitsmarkt zeigt sich weiter wenig Bewegung. Die Zahl der Arbeitslosen ist im August um 54.000 auf 3.061.000 gestiegen. Ganz überraschend ist ein Plus im August allerdings nicht.
2: Weil Ausbildungsverträge und Schulzeiten enden, melden sich im August vor allem oft viele junge Menschen arbeitslos. Im Vergleich zum letzten Jahr waren im August aber 36.000 Menschen mehr ohne Job, so die Bundesagentur für Arbeit in Nürnberg. Die Arbeitslosenquote ist auch noch mal leicht gestiegen auf 6,5%. Aber auch die Zahl der offenen Stellen ist immerhin etwas gestiegen. Es bleibe aber schwer, einen neuen Job zu finden, so die Arbeitsagentur. Aus Nürnberg, Janina Singer.
1: Der Fraktionschef der Thüringer AfD, Björn Höcke, ist erneut mit einem Misstrauensantrag gegen CDU-Regierungschef Mario Vogt gescheitert. Höcke kandidierte für das Ministerpräsidentenamt. Er bekam 33 Ja-Stimmen, 45 wären nötig gewesen. Es war der zweite AfD-Versuch in diesem Jahr, Vogt aus dem Amt zu drängen. Anlass war erneut Vogts aberkannter Doktortitel und sein erfolgreicher Widerspruch dagegen. Nach der Thüringer Verfassung kann der Landtag dem Ministerpräsidenten das Misstrauen nur aussprechen, wenn die Mehrheit der Abgeordneten einen Nachfolger wählt. Norwegen trauert um seinen König. Der älteste regierende Monarch Europas, Harald V., starb heute Morgen im Alter von 89 Jahren. Das teilte das norwegische Königshaus mit. Sein Nachfolger ist der bisherige Kronprinz Håkon.
3: Sein Sohn Håkon ist formell bereits König. In Norwegen gibt es keine Krönungszeremonie. Getreu dem Motto, der König ist tot, es lebe der König, ist Håkon mit dem Tod seines Vaters automatisch der neue Monarch. Allerdings muss er vor dem Parlament einen Eid ablegen. Die Beerdigung von König Harald wird sicherlich frühestens nächste Woche stattfinden und es ist zu erwarten, dass dazu viele Vertreter der anderen europäischen Königshäuser anreisen. Aus Oslo, Sigrid Harms.
1: Im Flutkatastrophengebiet zwischen Nepal und China sorgen immer wieder Warnungen vor einer möglichen neuen Flut für Unruhe. Auch wegen neuer Regenfälle müssen die Rettungsarbeiten nach der Sturzflut vom Mittwoch immer wieder unterbrochen werden. In der Region werden noch mehr als 1.400 Menschen vermisst, darunter auch viele Touristen, auch aus Deutschland.
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4: Değerli dinleyenler, Adalet Bakanı Akın Gürlek, spor dünyasında yasa dışı bahis, şike ve teşvik primi iddialarına yönelik yeni soruşturmaların gündeme gelebileceğini açıkladı. Başsavcılık bünyesinde bu suçlara özel bir birim kurulduğunu belirtti. Gürlek, incelemelerde MASAK raporları ve HTS kayıtlarının da değerlendirildiğini söyledi. Bakan, yakın dönemde yeni operasyonlar olabileceğini ifade etti. Cumhurbaşkanı Erdoğan, Kazakistan, Kongo Demokratik Cumhuriyeti ve Ruanda liderleriyle telefon görüşmeleri yaptı. Görüşmelerde ikili ilişkiler, ticaret, yatırımlar, savunma sanayi ve bölgesel gelişmeler ele alındı. Erdoğan, Kongo ile Ruanda arasındaki gerilimin azaltılmasına yönelik girişimlere Türkiye'nin destek vermeye hazır olduğunu belirtti. Milli Savunma Bakanlığı, SDG'nin feshedilerek Suriye devlet kurumlarına entegre olduğu yönündeki gelişmeyi memnuniyetle karşıladığını açıkladı. Bakanlık bunun Suriye'nin egemenliği, toprak bütünlüğü ve tek devlet tek ordu anlayışı açısından önemli olduğunu belirtti. Fenerbahçe ve Galatasaray'ın Şampiyonlar Ligi lig aşamasındaki rakipleri belli oldu. Fenerbahçe, Atletico Madrid, Liverpool, Aston Villa, Roma, Shakhtar Donetsk, Villarreal, Slavia Prag ve LASK ile karşılaşacak. Galatasaray'ın rakipleri ise Barcelona, Paris Saint-Germain, Aston Villa, Sporting, Feyenoord, Lille, Stuttgart ve AEK oldu. Her iki takım da 8'er maç oynayacak. Trabzonspor'da Fatih Tekke'nin istifası yönetim tarafından kabul edilmedi. Ferencvaros'a 4-0 kaybedilen Avrupa Ligi maçının ardından görevini bıraktığını açıklayan Tekke takımın başında kalacak. Beşiktaş ise Zalgiris'e rövanşta 1-0 yenilmesine rağmen ilk maçtaki 3-0'lık avantajıyla tur atladı. Avrupa Ligi lig aşamasına yükseldi. Basketbolda 12 dev adam Dünya Kupası elemelerinde ikinci tur ilk maçında bugün İstanbul'da Litvanya'yı ağırlıyor. Türkiye-Litvanya maçı saat 20'de. İlk turu 6'da 6 ile geçen Türkiye avantajlı durumda. Voleybolda ise Filenin Sultanları Avrupa Şampiyonası'nda grup etabındaki son maçına çıkacak. Son 16 turunu garantileyen milliler bugün saat 18'de Polonya ile karşılaşıyor. 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
1: Ich bin Diana Kramer. Die Zahl der Toten in Nepal ist nach der Flutkatastrophe im Himalaya-Gebirge auf mehr als 500 gestiegen. Nach Angaben des Katastrophenschutzes werden weiterhin fast 1000 Menschen vermisst, darunter mehr als 500 Ausländer. Aber es gibt auch Nachrichten, die hoffnungsvoll stimmen. In Nepal wurde eine vierköpfige deutsche Familie gerettet. Sie sei zusammen mit anderen Geretteten per Hubschrauber zu einem Armeecamp geflogen worden, sagte ein Armeesprecher der dpa. Internationale Hilfsorganisationen berichten aber von massiven Auswirkungen der Flut im Grenzgebiet zwischen Nepal und China. Neben hunderten Gebäude seien Dutzende Brücken und Straßen zerstört. Der Fraktionschef der Thüringer AfD, Björn Höcke, ist auch mit dem zweiten Versuch gescheitert, CDU-Ministerpräsident Mario Vogt zu stürzen. Ein Misstrauensantrag der AfD-Fraktion gegen den Regierungschef blieb im Landtag in Erfurt erfolglos.
2: Anlass für den Misstrauensantrag war erneut der aberkannte Doktortitel von Thürings Ministerpräsidenten. Björn Höcke fordert deswegen Vogts Rücktritt. Der will sich aber von der AfD nicht klein machen lassen, wie er selbst sagt. Den gescheiterten Misstrauensantrag sieht er als Rückenstärkung. Ein Misstrauensantrag gegen den Ministerpräsidenten geht in Thüringen nur durch, wenn eine Mehrheit der Abgeordneten einen Nachfolger wählt. Deswegen hatte sich Björn Höcke gegen Vogt zur Wahl gestellt, aber ohne Erfolg. Höcke bekam 33 Stimmen, 3 Abgeordnete enthielten sich, 49 stimmten gegen. Fiona Reinhardt, Nachrichtenredaktion.
1: Die Zahl der Arbeitslosen in Deutschland ist auch im August über der Marke von 3 Millionen geblieben. Sie stieg im Vergleich zum Vormonat um 54.000, teilte die Bundesagentur für Arbeit in Nürnberg mit. Das waren 36.000 mehr als im August 2025. Die Arbeitslosenquote stieg leicht auf 6,5%. BA-Chefin Andrea Nahles.
3: Arbeitslosigkeit und Unterbeschäftigung haben im Zuge der Sommerpause zugenommen und die Nachfrage nach Arbeitskräften bewegt sich weiterhin auf niedrigem Niveau.
1: Die Chefin der Bundesagentur für Arbeit, Andrea Nahles. Norwegen trauert um seinen König. Harald V. war heute Morgen in einem Krankenhaus in Oslo gestorben. Zum Gedenken läuten seit 12 Uhr in ganz Norwegen eine Stunde lang die Kirchenglocken. Neuer König in Norwegen ist der bisherige Kronprinz Haakon.
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1: Ich bin Dirk Zeitler. Eine vierköpfige deutsche Familie ist im Katastrophengebiet in Nepal gerettet worden. Sie sei zusammen mit anderen Geretteten per Hubschrauber in ein Armeecamp gebracht worden, sagte ein Armeesprecher.
2: Währenddessen suchen Rettungskräfte in Nepal und China weiterhin nach mehr als 1400 Vermissten. Darunter sind vermutlich auch noch weitere deutsche Touristen. Während die Bundesregierung von einer niedrigen zweistelligen Zahl deutscher Staatsangehöriger sprach, die derzeit vermisst würden, war bei der nepalesischen Tourismusbehörde von 8 vermissten Deutschen die Rede. 4 von ihnen gehörten demnach zu einer Gruppe von ausländischen Pilgern. Sie seien auf dem Rückweg von einer Pilgerreise gewesen, als der Kontakt zu ihnen abriss. Die Zahl der Toten in Nepal ist inzwischen auf mehr als 500 angestiegen. Fiona Reinhardt, Nachrichtenredaktion.
1: Die Zahl der Arbeitslosen in Deutschland ist im August im Vergleich zum Vormonat um 54.000 auf 3.061.000 gestiegen. Die Zahl liegt damit um 36.000 höher als im August 2025. Das teilte die Bundesagentur für Arbeit in Nürnberg mit. Die Arbeitslosenquote liegt bei 6,5%. 81% der Menschen in Deutschland machen sich Sorgen, ob sie finanziell ausreichend abgesichert sind. Das zeigt eine Studie der gewerkschaftsnahen Hans-Böckler-Stiftung. Grund könnte die aktuelle Debatte über Sozialreformen sein.
3: Die Bundesregierung diskutiert gerade mehrere Reformen. Ein höheres Renteneintrittsalter, weniger Leistungen bei der gesetzlichen Kranken- und Pflegeversicherung oder das Ende der Lohnfortzahlung am ersten Krankheitstag. Das alles verunsichert die Menschen, sagen die Studienmacher. 3/4 der Befragten lehnen die Pläne ab. Und viele sparen mittlerweile lieber, statt das Geld auszugeben. Wenn das so weitergehe, könnte das den wirtschaftlichen Aufschwung stoppen. Thomas Bremser, Nachrichtenredaktion.
1: Die bisherige Kronprinzessin Mette Marit ist die neue Königin von Norwegen. Die Rolle der Ehefrau des neuen Königs Hakon geht aus der offiziellen Liste des Königshauses hervor, die im Internet veröffentlicht wurde. Kronprinzessin und damit an erster Stelle der Thronfolge ist das älteste Kind der beiden, Tochter Ingrid Alexandra.
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4: Değerli dinleyenler, şimdi Türkiye'deki son gelişmelerle birlikteyiz. Mikrofonda ben Ferhat Poye. Milli Savunma Bakanlığı, SDG'nin feshedilerek Suriye Devlet Kurumlarına entegre olduğu yönündeki gelişmeyi memnuniyetle karşıladığını açıkladı. Bakanlık bunun Suriye'nin egemenliği, toprak bütünlüğü ve tek devlet, tek ordu anlayışı açısından önemli olduğunu belirtti. Milli Savunma Bakanlığı ayrıca Rodos'ta olası bir İHA üssünün Adana'nın gayri askeri statüsünü ihlal edeceği uyarısında bulundu. Adalet Bakanı Akın Gürlek, spor dünyasında yasa dışı bahis, şike ve teşvik primi iddialarına yönelik yeni soruşturmaların gündeme gelebileceğini açıkladı. Başsavcılık bünyesinde bu suçlara özel bir birim kurulduğunu belirten Gürlek, incelemelerde MASAK raporları ve HTS kayıtlarının da değerlendirildiğini söyledi. Ankara'da Yıldızlar SSS Holding'e karşı 18 gündür eylem yapan madencilerin alacaklarının ilk taksidi hesaplara yatırıldı. Bağımsız Maden İş Sendikası bunun üzerine eylemi sonlandırma kararı aldı. Madencilerin kalan alacaklarının 42 gün içinde 4 taksit halinde ödeneceği bildirildi. Gözaltına alınan Manifest grubunun kurucu ve menajeri Tolga Akış adliyeye sevk edildi. Akış'ın evinden altın, TL ve döviz cinsi parayla 10 milyon lira değerinde senet bulundu. Akış son zamanlarda sosyal medyada konser performanslarıyla adından söz ettiren Manifest grubunun sözleşme maddeleriyle gündemdeydi. Fenerbahçe ve Galatasaray'ın Şampiyonlar Ligi lig aşamasındaki rakipleri belli oldu. Fenerbahçe, Atletico Madrid, Liverpool, Aston Villa, Roma, Shakhtar Donetsk, Villarreal, Slavia Prag ve LASK ile karşılaşacak. Galatasaray'ın rakipleri ise Barcelona, Paris Saint-Germain, Aston Villa, Sporting, Feyenoord, Lille, Stuttgart ve AEK oldu. Trend Yol Süper Lig'de 3. haftanın perdesi bu akşam oynanacak tek maçla açılıyor. Haftanın açılış mücadelesinde Gençler Birliği Erzurumspor'u konuk edecek. Lig'de 3. haftada Galatasaray Göztepe, pazar günü ise Samsunspor Fenerbahçe ve pazartesi Ahmetspor Trabzonspor Beşiktaş Çorum maçları öne çıkıyor.
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6: Köln ve Bonn'da hava güneşli ve kuvvetli yağmurlu. Sıcaklık 22 derece. Gün boyunca. Köln ve Bonn'da 16 ile 22, Aachen'da 15 ile 20, Düren'de 16 ile 21 derece bekleniyor. Aachen'da yağmur etkili olacak. Hava durumu sizlere Metropol FM KY Merkezi'nin katkılarıyla hazırlanmıştır.
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1: Ich bin Dirk Zeitler. Eine vierköpfige deutsche Familie ist im Katastrophengebiet in Nepal gerettet worden. Sie sei zusammen mit anderen Geretteten per Hubschrauber in ein Armeecamp gebracht worden, sagte ein Sprecher.
2: Währenddessen suchen Rettungskräfte in Nepal und China weiterhin nach mehr als 1.400 Vermissten. Darunter sind vermutlich auch noch weitere deutsche Touristen. Während die Bundesregierung von einer niedrigen zweistelligen Zahl deutscher Staatsangehöriger sprach, die derzeit vermisst würden, war bei der nepalesischen Tourismusbehörde von 8 vermissten Deutschen die Rede. 4 von ihnen gehörten demnach zu einer Gruppe von ausländischen Pilgern. Sie seien auf dem Rückweg von einer Pilgerreise gewesen, als der Kontakt zu ihnen abriss. Die Zahl der Toten in Nepal ist inzwischen auf mehr als 500 angestiegen. Fiona Reinhardt, Nachrichtenredaktion.
1: Union und SPD wollen das vor der Sommerpause beschlossene Reformpaket bis Jahresende komplett umsetzen. Es beinhaltet umstrittene Maßnahmen wie die Abschaffung der abschlagsfreien Rente nach 45 Beitragsjahren, aber auch die Einkommenssteuerreform, die Bürger ab 2028 um 10 Milliarden Euro im Jahr entlasten soll. Das ist ein fester Fahrplan, an dem sich jetzt Bürgerinnen und Bürger, Unternehmen orientieren können, kündigte SPD-Fraktionschef Mirch nach einer Klausurtagung der Koalition in Münster an. Der neue König Norwegens heißt mit offiziellen Namen König Hakon der VIII. Das gab der Monarch in einer außerordentlichen Sitzung mit dem Regierungskabinett bekannt. Der Sohn des am Morgen gestorbenen Harald dem V. war in der Sekunde des Todes zum König geworden.
3: Die Anteilnahme hier auf dem Schlossplatz in Oslo, die ist riesengroß. Im Sekundentakt legen Menschen hier Blumen ab. Viele Kinder haben dem gestorbenen König Briefe geschrieben. Wir werden dich sehr vermissen, steht zum Beispiel auf einem. Harald war ein äußerst beliebter König. Er galt als Person, die das Volk geeint hat, der die Menschen zusammengebracht hat. Aus Oslo, Julia Weschenbach.
1: Der Thüringer AfD-Landtagsfraktionschef Höcke ist erneut mit einem Misstrauensantrag gegen CDU-Regierungschef Vogt gescheitert. Höcke kandidierte für das Ministerpräsidentenamt und bekam 33 Ja-Stimmen, 45 wären nötig gewesen. Es war der zweite AfD-Versuch in diesem Jahr, Vogt aus dem Amt zu drängen. Anlass war erneut Vogts aberkannter Doktortitel und sein erfolgloser Widerspruch dagegen.
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4: Değerli dinleyenler, şimdi Türkiye'deki son gelişmelerle birlikteyiz. Mikrofonda ben Ferhat Poye. Milli Savunma Bakanlığı, SDG'nin feshedilerek Suriye devlet kurumlarına entegre olduğu yönündeki gelişmeyi memnuniyetle karşıladığını açıkladı. Bakanlık bunun Suriye'nin egemenliği, toprak bütünlüğü ve tek devlet, tek ordu anlayışı açısından önemli olduğunu belirtti. Milli Savunma Bakanlığı ayrıca Rodos'ta olası bir İHA üssünün Adana'nın gayri askeri statüsünü ihlal edeceği uyarısında bulundu. Adalet Bakanı Akın Gürlek, spor dünyasında yasa dışı bahis, şike ve teşvik primi iddialarına yönelik yeni soruşturmaların gündeme gelebileceğini açıkladı. Başsavcılık bünyesinde bu suçlara özel bir birim kurulduğunu belirten Gürlek, incelemelerde MASAK raporları ve HTS kayıtlarının da değerlendirildiğini söyledi. Ankara'da Yıldızlar SSS Holding'e karşı 18 gündür eylem yapan madencilerin alacaklarının ilk taksidi hesaplara yatırıldı. Bağımsız Maden İş Sendikası bunun üzerine eylemi sonlandırma kararı aldı. Madencilerin kalan alacaklarının 42 gün içinde 4 taksit halinde ödeneceği bildirildi. Gözaltına alınan Manifest grubunun kurucu ve menajeri Tolga Akış adliyeye sevk edildi. Akış'ın evinden altın, TL ve döviz cinsi parayla 10 milyon lira değerinde senet bulundu. Akış son zamanlarda sosyal medyada konser performanslarıyla adından söz ettiren Manifest grubunun sözleşme maddeleriyle gündemdeydi. Fenerbahçe ve Galatasaray'ın Şampiyonlar Ligi lig aşamasındaki rakipleri belli oldu. Fenerbahçe, Atletico Madrid, Liverpool, Aston Villa, Roma, Shakhtar Donetsk, Villarreal, Slavia Prag ve LASK ile karşılaşacak. Galatasaray'ın rakipleri ise Barcelona, Paris Saint-Germain, Aston Villa, Sporting, Feyenoord, Lille, Stuttgart ve AEK oldu. Trendyol Süper Lig'de 3. haftanın perdesi bu akşam oynanacak tek maçla açılıyor. 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
5: Köln ve Bonn'da hava güneşli ve kuvvetli yağmurlu. Sıcaklık 22 derece. Gün boyunca. Köln ve Bonn'da 16 ile 22, Aachen'da 15 ile 20, Düren'de 16 ile 21 derece bekleniyor. Aachen'da yağmur etkili olacak. Hava durumu sizlere Metropol FM KY Merkezi'nin katkılarıyla hazırlanmıştır.
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1: Ich bin Dirk Zeitler. Union und SPD wollen ihr Reformpaket bis Jahresende komplett umsetzen. Das haben die Regierungsfraktionen bei ihrem Treffen in Münster bekräftigt. Zu den umstrittenen Maßnahmen zählen, die abschlagsfreie Rente nach 45 Beitragsjahren abzuschaffen und Krankschreibungen zu verschärfen.
2: SPD-Fraktionschef Mirsch spricht von einem festen Fahrplan. An dem könnten sich Bürgerinnen und Bürger und Unternehmen jetzt orientieren. Die Führungsspitzen beschlossen ein Papier, das das Reformprogramm noch einmal auflistet. Auch die verpflichtende Krankschreibung ab dem ersten Tag. Außerdem wollen die Bundestagsabgeordneten von Union und SPD den Klimaschutz stärken und das Mietrecht reformieren. Vor allem an den Rentenplänen gibt es intern Kritik. Gut möglich, dass sich hier noch etwas ändern wird. Thomas Bremser, Nachrichtenredaktion.
1: Mit viel Glück hat eine vierköpfige deutsche Familie die Flucht vor den Wassermassen in Nepal überlebt. Manuel Münch, seine nepalesische Frau und die beiden Kinder im Alter von 10 und 7 Jahren wurden nach der verheerenden Flut von der Armee per Hubschrauber in Sicherheit gebracht. Die Zahl der Toten in Nepal stieg unterdessen auf mehr als 500. Das von Russland besetzte ukrainische Atomkraftwerk Saporischschja ist nach Angaben der Internationalen Atomenergiebehörde mehrfach von Drohnen angegriffen worden. Dabei wurden zwei Mitarbeiter verletzt. Außerdem wurden Anlagen auf dem Gelände getroffen. Die Strahlenwerte liegen laut IAEA weiterhin im normalen Bereich.
3: Der Chef der Internationalen Atomenergiebehörde Grossi spricht von inakzeptablen Angriffen. Er ruft die Kriegsparteien immer wieder zur Zurückhaltung auf und warnt vor den Gefahren für die nukleare Sicherheit. Das größte Atomkraftwerk Europas im Gebiet Saporischschja gerät immer wieder unter Beschuss in dem Krieg. Mehrere Mitarbeiter wurden bereits getötet. Aus Moskau, Ulf Mauder.
1: Der neue norwegische König Håkon VIII. Wird am kommenden Dienstag seinen Eid auf die Verfassung ablegen. Ein solcher Eid ist für den neuen Monarchen Pflicht und findet im portnorwegischen Parlament nicht weit vom Königsschloss entfernt statt. Nach Parlamentsangaben wird der neue König den Eid ablegen und auch eine kurze Ansprache halten. Die norwegische Bevölkerung kann dabei live im Fernsehen zusehen.
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hört Oxygen, Genç ve Genç Kalanların Programı hier bei Metropol FM. Ich bin's, Seda. Und es ist wieder soweit. Wir haben Freitagabend. Leute, wir haben die Woche geschafft und das Wochenende steht vor der Tür. Das klingt alles fantastisch, oder? Doch Moment, da fehlt doch noch eine Sache. Genau, die richtige Playlist fehlt. Aber auch daran habe ich gedacht. Ich habe für euch etwas Fantastisches zusammengestellt. Mit dabei sind unsere Lieblingsstimmen wie Melis Fiss, Edis, Blockitsch. Und passend zum Freitagabend starten wir mit einem starken Song, der eigentlich genau das Gegenteil bewirkt, was er sagt. Hier kommt Demet Akalın mit Yerinde Dur.

Du hörst Oxygen, deinen Sound für den Freitagabend auf Metropol FM. Ich bin Seda und schön, dass ihr mit dabei seid.

Yani tam bir Yas şarkısı. Das Besondere, hier treffen Pop, Rap, Alternativ aufeinander. Drei Artists, drei Styles und ein richtig guter Vibe. Exklusiv für euch kommen jetzt Edis, Anıl Piyancı und Ekin Beril mit dem Song Kainat.

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1: Hallo, hier ist Metropol FM und für alle, die jetzt erst einschalten, ihr hört Oxygen. Ich bin Seda. Stellt euch mal vor, ihr habt die Chance, euren absoluten Superstar zu treffen. Ja, ihr seid voll der Fan und merkt plötzlich, boah, euer Idol hat Durst. Natürlich bietet ihr dann eure Wasserflasche an. Der Star trinkt tatsächlich daraus und gibt sie euch zurück. Was macht ihr denn dann? Wegwerfen? Auf keinen Fall, ja? Ihr hebt die Flasche mitsamt dem restlichen Wasser einfach auf. Kein Witz. Genau das ist Melis Fiss passiert. Monate später brachte dann der Fan die Flasche zum nächsten Fantreffen wieder mit. Für sie war das ein echtes Sammlerstück, ja, weil Melis daraus getrunken hatte. Ein bisschen crazy, aber irgendwie voll süß. Und jetzt kommt Melis Fiss zusammen mit Borgi und dem Song Kimler Kimler.
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0: 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Mein Name ist Seda.
1: Am Wochenende shoppen wir doch auch gerne, oder? Denn wir haben die Zeit und Lust. Und stellt euch jetzt mal vor, ihr seht ein Kleidungsstück und denkt sofort, boah, das ist genau meins. Ihr probiert's an, es sitzt perfekt und sieht mega aus. Und dann schaut ihr aufs Preisschild und zack, emotionaler Schock. Denn es ist einfach zu teuer. Und genau so ging es sogar der Sängerin M-Lisa. M-Lisa hatte mal erzählt, dass sie sich ja total in eine Jacke verliebt hatte, die absolut teuer war, ja. Und dann hat sie sich die Jacke noch einmal angeschaut, ja, bevor sie sich sie gekauft hat. Und die Jacke war weder zu dünn noch zu dick. Und deswegen eigentlich würde sie diese Jacke vielleicht nur einen Monat im Jahr tragen. Also blieb die Jacke im Laden. Nur aus ihrem Kopf ist diese Jacke bis heute nicht verschwunden. Während M-Lisa immer noch an diese Jacke denkt, denken wir an ihre Musik. Hier ist M-Lisa mit
0: Adaba.

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1: Ich bin Dirk Zeitler. Eine vierköpfige deutsche Familie ist im Katastrophengebiet in Nepal gerettet worden. Nach Angaben der Armee wurde sie gemeinsam mit weiteren Geretteten per Hubschrauber in ein Armeecamp gebracht.
2: Die Familie war nach eigenen Angaben mit einer Wandertour in Zentralnepal unterwegs, als sie von der Flut überrascht wurde. Nun sind die vier in Sicherheit. Wie viele Deutsche noch vermisst werden, ist noch unklar. Das Auswärtige Amt spricht mittlerweile von einer niedrigen zweistelligen Zahl. Insgesamt forderte die Flutkatastrophe mittlerweile mehr als 500 Todesopfer. Die Behörden in China und Nepal suchen noch nach hunderten Vermissten. Aus Peking, Johannes Neudecker.
1: Union und SPD wollen ihr Reformpaket bis Jahresende komplett umsetzen. Das haben die Regierungsfraktionen bei ihrem Treffen in Münster bekräftigt. Zu den umstrittenen Maßnahmen zählen, die abschlagsfreie Rente nach 45 Beitragsjahren abzuschaffen und Krankschreibungen zu verschärfen. Das von Russland besetzte ukrainische Atomkraftwerk Saporischschja ist nach Angaben der Internationalen Atomenergiebehörde mehrfach von Drohnen angegriffen worden. Dabei wurden zwei Mitarbeiter verletzt, außerdem wurden Anlagen auf dem Gelände getroffen. Die Strahlenwerte liegen laut IAEA weiterhin im normalen Bereich.
3: Der Chef der Internationalen Atomenergiebehörde Grossi spricht von inakzeptablen Angriffen. Er ruft die Kriegsparteien immer wieder zur Zurückhaltung auf und warnt vor den Gefahren für die nukleare Sicherheit. Das größte Atomkraftwerk Europas im Gebiet Saporischschja gerät immer wieder unter Beschuss in dem Krieg. Mehrere Mitarbeiter wurden bereits getötet. Die Atomenergiebehörde Rosatom hier in Moskau wirft Kiews Drohnenstreitkräften wegen der jüngsten Attacken auf das Lager mit verbrauchten atomarem Brennstoff Unverantwortlichkeit vor. Aus Moskau, Ulf Mauder.
1: Heftige Gewitter haben in Baden-Württemberg eine Welle von Feuerwehreinsätzen ausgelöst. Starkregen, Sturmböen und Hagel entwurzelten Bäume, überfluteten Straßen und Keller, deckten Dächer ab und beeinträchtigten vereinzelt auch den Bahnverkehr. Wegen heftigen Unwetters ist ein Stadtteil in Singen im Kreis Konstanz abgesperrt und nicht mehr anfahrbar.
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1: Hallo, merhaba, ich bin Seda hier bei Oxygen. Die neue Stunde hat begonnen mit den schönsten Songs aller Zeiten und den besten Hits von heute. Ezhel hat für den Herbst so einiges vorgenommen. Von Anfang Oktober bis Ende November geht er nämlich auf große Europatour. Mit Konzerten unter anderem in Paris, London und Mailand erwartet ihn ein echtes Mammutprogramm. Da freuen sich seine Fans bestimmt in ganz Europa. Doch heute Abend ist er hier bei Oxygen. Hier ist Ezhel mit Kaibet.

Hallo, hier ist Metropol FM und für alle, die jetzt erst einschalten, ihr hört Oxygen, ich bin Seda. Stell dir vor, du holst jetzt einen neuen Computer, nur zum Zocken, stundenlang neue Games ausprobieren, ja. Doch dieser Megacomputer hat auch ein Musikprogramm und aus Langeweile spielst du ein bisschen damit herum und du bastelst an deinen ersten Melodien. Ein paar Tage später hilfst du deinem Baba in seiner Werkstatt und summst den Songtext so vor dich hin, ja. Karabiberim. Da hört deine Mama hin, Anne sagt... Oğlum, Karabiberim'den şarkı mı olur? Doch olur, hem de Megahit olur. Denn genau das ist der türkischen Pop-Legende Serdar Ortaç passiert. Hier auf Oxygen trifft er jetzt auf Çakal, einen Star der neuen Generation, mit dem Song Nomade, yani Göçebe.

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1: Hallo, hier ist Metropol FM. Ich bin Seda und jetzt ist Zeit für Oxygen. Musik, die dich wieder atmen lässt. Mit extra Portionen Sauerstoff für die Ohren. Wusstet ihr eigentlich, dass Ferhat Göçer, unser Popsänger, seit 2005 früher eigentlich Allgemeinchirurg war? Und jetzt kommt's. Ausgerechnet, er hatte selbst Angst vor Spritzen. Ja, im Operationssaal konnte er zwar so problemlos operieren, aber wenn jemand aus seiner Familie eine Spritze bekam, verließ er nicht nur die Wohnung, sondern das gesamte Gebäude. Und erst wenn alles vorbei war, kam er zurück. Das ist schon ziemlich wild für einen Chirurgen. Und heute ist er auf Oxygen bei uns, der ehemalige Doktor und der heutige Popstar Ferhat Göçer, zusammen mit Folgar Tamöz und dem Song Düştüm Ben Yollara.

Hallo, hier ist Metropol FM und für alle, die jetzt erst einschalten, ihr hört Oxygen. Ich bin Seda. Wusstet ihr eigentlich, dass Blok Ötsch bald auf der großen Leinwand zu sehen sein könnte? Denn seit rund 2 Jahren arbeitet der Rapper an einem Film- oder Serienprojekt über sein eigenes Leben. Das Drehbuch soll sogar schon fast fertig sein und Blok Ötsch will natürlich selbst die Hauptrolle übernehmen. Und ganz bescheiden kündigt er an, wenn er in eine neue Branche einsteigt, ja, will er sie direkt komplett aufmischen. Wir wünschen ihm auf jeden Fall viel Erfolg auch in der Filmbranche. Doch heute und jetzt hören wir vom Streaming-König Blok Ötsch den Song Mosmorperde.

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1: Ich bin Dirk Zeitler. Bei strömendem Regen haben tausende Menschen in Oslo Abschied von ihrem geliebten König Harald genommen. In der Abenddämmerung wurde der Sarg mit dem am Morgen gestorbenen Monarchen vom Reichskrankenhaus zum Königsschloss gefahren. Dem Wagen mit Haralds Leichnam folgten der neue König Håkon, die neue Königin Mette Marit sowie ihre beiden gemeinsamen Kinder in weiteren Fahrzeugen. Eine vierköpfige deutsche Familie ist im Katastrophengebiet in Nepal gerettet worden. Nach Angaben der Armee wurde sie gemeinsam mit weiteren Geretteten per Hubschrauber in ein Armeecamp gebracht.
2: Die Familie war nach eigenen Angaben mit einer Wandertour in Zentralnepal unterwegs, als sie von der Flut überrascht wurde. Nun sind die vier in Sicherheit. Wie viele Deutsche noch vermisst werden, ist noch unklar. Das Auswärtige Amt spricht mittlerweile von einer niedrigen zweistelligen Zahl. Insgesamt forderte die Flutkatastrophe mittlerweile mehr als 500 Todesopfer. Die Behörden in China und Nepal suchen noch nach hunderten Vermissten. Aus Peking, Johannes Neudecker.
1: Union und SPD wollen ihr Reformpaket bis Jahresende komplett umsetzen. Das haben die Regierungsfraktionen bei ihrem Treffen in Münster bekräftigt. Zu den umstrittenen Maßnahmen zählen, die abschlagsfreie Rente nach 45 Beitragsjahren abzuschaffen und Krankschreibungen zu verschärfen.
3: SPD-Fraktionschef Mirsch spricht von einem festen Fahrplan. An dem könnten sich Bürgerinnen und Bürger und Unternehmen jetzt orientieren. Die Führungsspitzen beschlossen ein Papier, das Reformprogramm noch einmal auflistet. Auch die verpflichtende Krankschreibung ab dem ersten Tag. Außerdem wollen die Bundestagsabgeordneten von Union und SPD den Klimaschutz stärken und das Mietrecht reformieren. Vor allem an den Rentenplänen gibt es intern Kritik. Gut möglich, dass sich hier noch etwas ändern wird. Thomas Bremser, Nachrichtenredaktion.
1: Heftige Gewitter haben in Baden-Württemberg und auch im Saarland eine Welle von Feuerwehreinsätzen ausgelöst. Starkregen, Sturmböen und Hagel entwurzelten Bäume, überfluteten Straßen und Keller, deckten Dächer ab und beeinträchtigten vereinzelt auch den Bahnverkehr. Wegen heftigen Unwetters ist ein Stadtteil in Singen im Kreis Konstanz abgesperrt und nicht mehr anfahrbar.
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2: Hallo NRW, hier ist Metropol FM, ich bin Seda und jetzt kommen die Veranstaltungstipps. Let's go! Und los geht's mit einer Fotoausstellung, die eine wichtige Frage stellt. Deutsch genug? Porträts und persönliche Geschichten erzählen von Identität, Heimat und dem Leben zwischen mehreren Kulturen. Am Samstag, den 29. August von 15 bis 20 Uhr im Kulturbunker in Köln-Mülheim. Und weiter geht's mit einer Lesung von Selim Özdoğan und Mariam Aras. Die beiden Autoren erzählen vom Leben in Köln-Mülheim. Nicht als Problemviertel, sondern als Heimat voller Menschen und Geschichten. Am Sonntag, den 30. August um 18 Uhr im Kulturbunker in Köln-Mülheim. Jetzt geht es musikalisch zurück in die 90er, nämlich mit dem Chor der Weltkulturbühne. Unter dem Motto Sommer der 90er, Musik, Migration und Erinnerung verbindet der Frauenchor Songs aus diesem Jahrzehnt mit Geschichten von Herkunft und Heimat. Am Freitag, den 4. September um 19.30 Uhr im Kulturbunker in Köln-Mülheim. Wir schauen auf Düsseldorf. Sardar Somuncu ist zurück mit seinem Programm Hassias. Am Donnerstag, den 3. September um 20 Uhr im Savoy Theater in Düsseldorf. Weitere Veranstaltungen findet ihr auf unserer Webseite metropolfm.de.
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1: Ich bin Dirk Zeitler. Bei strömendem Regen haben tausende Menschen in Oslo Abschied von ihrem geliebten König Harald genommen. In der Abenddämmerung wurde der Sarg mit dem am Morgen gestorbenen Monarchen vom Reichskrankenhaus zum Königsschloss gefahren. Dem Wagen mit Haralds Leichnam folgten der neue König Håkon, die neue Königin Mette Marit sowie ihre beiden gemeinsamen Kinder in weiteren Fahrzeugen. Eine vierköpfige deutsche Familie ist im Katastrophengebiet in Nepal gerettet worden. Nach Angaben der Armee wurde sie gemeinsam mit weiteren Geretteten per Hubschrauber in ein Armeecamp gebracht.
2: Die Familie war nach eigenen Angaben mit einer Wandertour in Zentralnepal unterwegs, als sie von der Flut überrascht wurde. Nun sind die vier in Sicherheit. Wie viele Deutsche noch vermisst werden, ist noch unklar. Das Auswärtige Amt spricht mittlerweile von einer niedrigen zweistelligen Zahl. Insgesamt forderte die Flutkatastrophe mittlerweile mehr als 500 Todesopfer. Die Behörden in China und Nepal suchen noch nach hunderten Vermissten. Aus Peking, Johannes Neudecker.
1: Union und SPD wollen ihr Reformpaket bis Jahresende komplett umsetzen. Das haben die Regierungsfraktionen bei ihrem Treffen in Münster bekräftigt. Zu den umstrittenen Maßnahmen zählen, die abschlagsfreie Rente nach 45 Beitragsjahren abzuschaffen und Krankschreibungen zu verschärfen.
3: SPD-Fraktionschef Mirsch spricht von einem festen Fahrplan. An dem könnten sich Bürgerinnen und Bürger und Unternehmen jetzt orientieren. Die Führungsspitzen beschlossen ein Papier, das Reformprogramm noch einmal auflistet. Auch die verpflichtende Krankschreibung ab dem ersten Tag. Außerdem wollen die Bundestagsabgeordneten von Union und SPD den Klimaschutz stärken und das Mietrecht reformieren. Vor allem an den Rentenplänen gibt es intern Kritik. Gut möglich, dass sich hier noch etwas ändern wird. Thomas Bremser, Nachrichtenredaktion.
1: Heftige Gewitter haben in Baden-Württemberg und auch im Saarland eine Welle von Feuerwehreinsätzen ausgelöst. Starkregen, Sturmböen und Hagel entwurzelten Bäume, überfluteten Straßen und Keller, deckten Dächer ab und beeinträchtigten vereinzelt auch den Bahnverkehr. Wegen heftigen Unwetters ist ein Stadtteil in Singen im Kreis Konstanz abgesperrt und nicht mehr anfahrbar.
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1: Hallo NRW, hier ist Metropol FM, ich bin Seda und jetzt kommen die Veranstaltungstipps. Let's go! Und los geht's mit einer Fotoausstellung, die eine wichtige Frage stellt. Deutsch genug? Porträts und persönliche Geschichten erzählen von Identität, Heimat und dem Leben zwischen mehreren Kulturen. Am Samstag, den 29. August von 15 bis 20 Uhr im Kulturbunker in Köln-Mülheim. Und weiter geht's mit einer Lesung von Selim Özdoğan und Mariam Aras. Die beiden Autoren erzählen vom Leben in Köln-Mülheim. Nicht als Problemviertel, sondern als Heimat voller Menschen und Geschichten. Am Sonntag, den 30. August um 18 Uhr im Kulturbunker in Köln-Mülheim. Jetzt geht es musikalisch zurück in die 90er, nämlich mit dem Chor der Weltkulturbühne. Unter dem Motto Sommer der 90er, Musik, Migration und Erinnerung verbindet der Frauenchor Songs aus diesem Jahrzehnt mit Geschichten von Herkunft und Heimat. Am Freitag, den 4. September um 19.30 Uhr im Kulturbunker in Köln-Mülheim. Wir schauen auf Düsseldorf. Sardar Somuncu ist zurück mit seinem Programm Hassias. Am Donnerstag, den 3. September um 20 Uhr im Savoy Theater in Düsseldorf. Weitere Veranstaltungen findet ihr auf unserer Webseite metropolfm.de.
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1: Ich bin Dirk Zeitler. Bei strömendem Regen haben tausende Menschen in Oslo Abschied von ihrem geliebten König Harald genommen. In der Abenddämmerung wurde der Sarg mit dem am Morgen gestorbenen Monarchen vom Reichskrankenhaus zum Königsschloss gefahren. Dem Wagen mit Haralds Leichnam folgten der neue König Håkon, die neue Königin Mette Marit sowie ihre beiden gemeinsamen Kinder in weiteren Fahrzeugen. Eine vierköpfige deutsche Familie ist im Katastrophengebiet in Nepal gerettet worden. Nach Angaben der Armee wurde sie gemeinsam mit weiteren Geretteten per Hubschrauber in ein Armeecamp gebracht.
2: Die Familie war nach eigenen Angaben mit einer Wandertour in Zentralnepal unterwegs, als sie von der Flut überrascht wurde. Nun sind die vier in Sicherheit. Wie viele Deutsche noch vermisst werden, ist noch unklar. Das Auswärtige Amt spricht mittlerweile von einer niedrigen zweistelligen Zahl. Insgesamt forderte die Flutkatastrophe mittlerweile mehr als 500 Todesopfer. Die Behörden in China und Nepal suchen noch nach hunderten Vermissten. Aus Peking, Johannes Neudecker.
1: Union und SPD wollen ihr Reformpaket bis Jahresende komplett umsetzen. Das haben die Regierungsfraktionen bei ihrem Treffen in Münster bekräftigt. Zu den umstrittenen Maßnahmen zählen, die abschlagsfreie Rente nach 45 Beitragsjahren abzuschaffen und Krankschreibungen zu verschärfen.
3: SPD-Fraktionschef Mirsch spricht von einem festen Fahrplan. An dem könnten sich Bürgerinnen und Bürger und Unternehmen jetzt orientieren. Die Führungsspitzen beschlossen ein Papier, das Reformprogramm noch einmal auflistet. Auch die verpflichtende Krankschreibung ab dem ersten Tag. Außerdem wollen die Bundestagsabgeordneten von Union und SPD den Klimaschutz stärken und das Mietrecht reformieren. Vor allem an den Rentenplänen gibt es intern Kritik. Gut möglich, dass sich hier noch etwas ändern wird. Thomas Bremser, Nachrichtenredaktion.
1: Heftige Gewitter haben in Baden-Württemberg und auch im Saarland eine Welle von Feuerwehreinsätzen ausgelöst. Starkregen, Sturmböen und Hagel entwurzelten Bäume, überfluteten Straßen und Keller, deckten Dächer ab und beeinträchtigten vereinzelt auch den Bahnverkehr. Wegen heftigen Unwetters ist ein Stadtteil in Singen im Kreis Konstanz abgesperrt und nicht mehr anfahrbar.
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1: Ich bin Dirk Zeitler. Bei strömendem Regen haben tausende Menschen in Oslo Abschied von ihrem geliebten König Harald genommen. In der Abenddämmerung wurde der Sarg mit dem am Morgen gestorbenen Monarchen vom Reichskrankenhaus zum Königsschloss gefahren. Dem Wagen mit Haralds Leichnam folgten der neue König Håkon, die neue Königin Mette Marit sowie ihre beiden gemeinsamen Kinder in weiteren Fahrzeugen. Eine vierköpfige deutsche Familie ist im Katastrophengebiet in Nepal gerettet worden. Nach Angaben der Armee wurde sie gemeinsam mit weiteren Geretteten per Hubschrauber in ein Armeecamp gebracht.
2: Die Familie war nach eigenen Angaben mit einer Wandertour in Zentralnepal unterwegs, als sie von der Flut überrascht wurde. Nun sind die vier in Sicherheit. Wie viele Deutsche noch vermisst werden, ist noch unklar. Das Auswärtige Amt spricht mittlerweile von einer niedrigen zweistelligen Zahl. Insgesamt forderte die Flutkatastrophe mittlerweile mehr als 500 Todesopfer. Die Behörden in China und Nepal suchen noch nach hunderten Vermissten. Aus Peking, Johannes Neudecker.
1: Union und SPD wollen ihr Reformpaket bis Jahresende komplett umsetzen. Das haben die Regierungsfraktionen bei ihrem Treffen in Münster bekräftigt. Zu den umstrittenen Maßnahmen zählen, die abschlagsfreie Rente nach 45 Beitragsjahren abzuschaffen und Krankschreibungen zu verschärfen.
3: SPD-Fraktionschef Mirsch spricht von einem festen Fahrplan. An dem könnten sich Bürgerinnen und Bürger und Unternehmen jetzt orientieren. Die Führungsspitzen beschlossen ein Papier, das Reformprogramm noch einmal auflistet. Auch die verpflichtende Krankschreibung ab dem ersten Tag. Außerdem wollen die Bundestagsabgeordneten von Union und SPD den Klimaschutz stärken und das Mietrecht reformieren. Vor allem an den Rentenplänen gibt es intern Kritik. Gut möglich, dass sich hier noch etwas ändern wird. Thomas Bremser, Nachrichtenredaktion.
1: Heftige Gewitter haben in Baden-Württemberg und auch im Saarland eine Welle von Feuerwehreinsätzen ausgelöst. Starkregen, Sturmböen und Hagel entwurzelten Bäume, überfluteten Straßen und Keller, deckten Dächer ab und beeinträchtigten vereinzelt auch den Bahnverkehr. Wegen heftigen Unwetters ist ein Stadtteil in Singen im Kreis Konstanz abgesperrt und nicht mehr anfahrbar.
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1: Ich bin Dirk Zeitler. Bei strömendem Regen haben tausende Menschen in Oslo Abschied von ihrem geliebten König Harald genommen. In der Abenddämmerung wurde der Sarg mit dem am Morgen gestorbenen Monarchen vom Reichskrankenhaus zum Königsschloss gefahren. Dem Wagen mit Haralds Leichnam folgten der neue König Håkon, die neue Königin Mette Marit sowie ihre beiden gemeinsamen Kinder in weiteren Fahrzeugen. Eine vierköpfige deutsche Familie ist im Katastrophengebiet in Nepal gerettet worden. Nach Angaben der Armee wurde sie gemeinsam mit weiteren Geretteten per Hubschrauber in ein Armeecamp gebracht.
2: Die Familie war nach eigenen Angaben mit einer Wandertour in Zentralnepal unterwegs, als sie von der Flut überrascht wurde. Nun sind die vier in Sicherheit. Wie viele Deutsche noch vermisst werden, ist noch unklar. Das Auswärtige Amt spricht mittlerweile von einer niedrigen zweistelligen Zahl. Insgesamt forderte die Flutkatastrophe mittlerweile mehr als 500 Todesopfer. Die Behörden in China und Nepal suchen noch nach hunderten Vermissten. Aus Peking, Johannes Neudecker.
1: Union und SPD wollen ihr Reformpaket bis Jahresende komplett umsetzen. Das haben die Regierungsfraktionen bei ihrem Treffen in Münster bekräftigt. Zu den umstrittenen Maßnahmen zählen, die abschlagsfreie Rente nach 45 Beitragsjahren abzuschaffen und Krankschreibungen zu verschärfen.
3: SPD-Fraktionschef Mirsch spricht von einem festen Fahrplan. An dem könnten sich Bürgerinnen und Bürger und Unternehmen jetzt orientieren. Die Führungsspitzen beschlossen ein Papier, das Reformprogramm noch einmal auflistet. Auch die verpflichtende Krankschreibung ab dem ersten Tag. Außerdem wollen die Bundestagsabgeordneten von Union und SPD den Klimaschutz stärken und das Mietrecht reformieren. Vor allem an den Rentenplänen gibt es intern Kritik. Gut möglich, dass sich hier noch etwas ändern wird. Thomas Bremser, Nachrichtenredaktion.
1: Heftige Gewitter haben in Baden-Württemberg und auch im Saarland eine Welle von Feuerwehreinsätzen ausgelöst. Starkregen, Sturmböen und Hagel entwurzelten Bäume, überfluteten Straßen und Keller, deckten Dächer ab und beeinträchtigten vereinzelt auch den Bahnverkehr. Wegen heftigen Unwetters ist ein Stadtteil in Singen im Kreis Konstanz abgesperrt und nicht mehr anfahrbar.
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1: Ich bin Dirk Zeitler. Bei strömendem Regen haben tausende Menschen in Oslo Abschied von ihrem geliebten König Harald genommen. In der Abenddämmerung wurde der Sarg mit dem am Morgen gestorbenen Monarchen vom Reichskrankenhaus zum Königsschloss gefahren. Dem Wagen mit Haralds Leichnam folgten der neue König Håkon, die neue Königin Mette Marit sowie ihre beiden gemeinsamen Kinder in weiteren Fahrzeugen. Eine vierköpfige deutsche Familie ist im Katastrophengebiet in Nepal gerettet worden. Nach Angaben der Armee wurde sie gemeinsam mit weiteren Geretteten per Hubschrauber in ein Armeecamp gebracht.
2: Die Familie war nach eigenen Angaben mit einer Wandertour in Zentralnepal unterwegs, als sie von der Flut überrascht wurde. Nun sind die vier in Sicherheit. Wie viele Deutsche noch vermisst werden, ist noch unklar. Das Auswärtige Amt spricht mittlerweile von einer niedrigen zweistelligen Zahl. Insgesamt forderte die Flutkatastrophe mittlerweile mehr als 500 Todesopfer. Die Behörden in China und Nepal suchen noch nach hunderten Vermissten. Aus Peking, Johannes Neudecker.
1: Union und SPD wollen ihr Reformpaket bis Jahresende komplett umsetzen. Das haben die Regierungsfraktionen bei ihrem Treffen in Münster bekräftigt. Zu den umstrittenen Maßnahmen zählen, die abschlagsfreie Rente nach 45 Beitragsjahren abzuschaffen und Krankschreibungen zu verschärfen.
3: SPD-Fraktionschef Mirsch spricht von einem festen Fahrplan. An dem könnten sich Bürgerinnen und Bürger